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1: Ich wünsche wieder mal einen schönen Samstagmittag.

Eagles und Hotel California, sommerliche Musik aus den anfänglichen 80er Jahren. Der richtige Start für die nächsten drei Stunden hier im Cappuccino Club, zu dem ich euch jetzt recht herzlich begrüße. Für die nächsten drei Stunden sind wir hier zusammen und ich habe ein bisschen was für euch vorbereitet. Unter anderem haben wir natürlich unser Wunsch-Hit-Roulette, das heißt, ich brauche eine Zahl zwischen 0 und 36 von euch und einen Wunsch-Hit, also einen Song, den ihr gerne hören wollt. 07344 177 8801, das ist die WhatsApp-Nummer. Einfach reinschreiben, Zahl und den Wunsch-Hit und dann spiele ich den Song bis 15 Uhr. So, was habe ich noch? Natürlich ein Kino, Heimkino-Tipp, eine abgedrehte französische Komödie, wo es auch um den Papst geht. Dann das Thema, wusstet ihr das? Also Alltagsmythen, so ein bisschen auf dem Prüfstand. Und ich habe eine Weltpremiere gegen 12:30 für euch. Alles das und noch viel, viel mehr haben wir dann sozusagen in den nächsten drei Stunden. Und wir machen in dieser ersten Stunde einen Ausflug in die 80er, nämlich am 8. August 1985 waren die Top 10 mit dabei. Und hier ist Platz 10.

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0: Platz 9 am 8. August 1985, Rick Springfield und Celebrate Youth. Ja, das waren noch Zeiten, als die Musik noch so rüberkam. Was passiert eigentlich, wenn im Vatikan plötzlich gar nichts mehr nach Plan läuft? Darum geht es in Papumobil, ein Papst on Tour, inszeniert von Sylvain Estibal mit dem kultigen französischen Comedian-Star Kat Merat in einer Doppelrolle. Es geht um den Papst, eine Reise nach Mexiko und um all die Dinge, die dabei komplett außer Kontrolle geraten.
1: Der neue Papst Bernabé träumt von einer großen Reise durch Lateinamerika. Doch schon bald folgt die Ernüchterung. Der Vatikan ist pleite.
2: Wie kann man mit so einem Immobilienvermögen am Rande des Bankrotts stehen?
3: Um genau zu sein, wurde in den letzten 30 Jahren unser Vermögen verkauft, um unsere Schulden zu tilgen.
4: Die Gehälter der letzten 3 Monate wurden noch nicht gezahlt.
3: Es ist äußerst wichtig, besonders in dieser Situation Stillschweigen zu bewahren. Abgesehen davon wirft es kein gutes Licht auf die Kirche.
1: Eine wohlhabende Spenderin will die Reise finanzieren. Im Gegenzug soll der Papst an einem Event teilnehmen. Ausgerechnet in Mexikos Hochburg der Kriminalität.
5: Aus welcher Branche kommt sie?
6: Import-Export. Sie handelt mit Pflaumen. Und sie investiert auch in neue Technologien und in die regionale Wirtschaft. Aber sie hat noch weitere Interessen. Sie unterstützt Kultur, kurze Lieferketten, artgerechte Haltung.
7: Bemerkenswert.
6: Oh ja, sehr.
7: Ja, und wie bemerkenswert.
1: Gleich bei seinem ersten öffentlichen Auftritt in Ciudad Juárez wird Papst Bernabé gekidnappt. Und die vermeintliche Wohltäterin, die ausgewanderte Französin Françoise, entpuppt sich als Chefin eines Drogenkartells.
8: Man sollte sich nicht schämen, finanzielle Schwierigkeiten zu haben. Ich selbst war auch schon oft auf mich allein gestellt. Doch jetzt geht es wieder. Alles kommt und geht. Die Mexikaner haben mich in ihr Herz geschlossen und dafür möchte ich mich revanchieren. Dann machen wir jetzt ein Foto. Danach können Sie sich hinlegen. Morgen ist ein großer Tag.
1: Festgehalten auf dem luxuriösen Anwesen der Kartellchefin soll der Papst als Druckmittel für finanzielle Gefälligkeiten dienen. Doch was Kommandanta Françoise dabei nicht ahnt, statt des Papstes hat sie nur einen Doppelgänger erwischt. Slim, das offizielle Papstdubel für Gefahrensituationen.
9: Wann werden Sie mich freilassen?
8: Sagen Sie bitte nicht, dass Sie sich langweilen. Das Fest fängt doch gerade erst an und es geht über mehrere Tage, wissen Sie? Machen Sie sich keine Sorgen. Sobald das Problem mit meiner Kreditkarte gelöst wurde, werde ich Sie freilassen.
1: Eine scheinbar aussichtslose Situation für Slim, die das Papstdubel auf seine unorthodoxe Art selbst regeln muss.
0: Klingt nach einem spannenden Stoff fürs Heimkino. Hier ist Platz 8, Marillion und Kaylee.

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8: Wir sind in dieser Stunde immer noch bei den Top 10 am 8. August 1985. Und hier ist Platz 6. Und zwar Two of Us und Blue Night Shadow. 12:23 Uhr bei Sunray FM.

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So, jetzt hat die Technik so ein bisschen verrückt gespielt, aber ist weiter nicht weiter schlimm, dann machen wir es einfach nochmal so. So, also Platz 6, Paul Hardcastle und 19. Denkt dran, 07344 177 8801, eine Roulette-Zahl und euren Wunsch-Hit und dann spiele ich den bis 15 Uhr. Ich habe eine Weltpremiere für euch und zwar meine Kollegin Ille Wallis schreibt wunderbare Texte und einen davon habe ich in ein Lied gegossen. Also hier ist Weißt du noch mit Lady Ille featuring Sono. Hört es euch mal an, wenn es euch gefällt, kann man vielleicht sogar mehr draus machen. Also viel Spaß!

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Axl Rose und seine Guns N' Roses und You Could Be Mine. Auch das gehört in diese Sendung hinein. Ja, jetzt haben wir noch ein paar Stücke aus dem Jahr 1985. Und zwar Platz 5 am 8. August 1985 war ein Filmsong, ein Instrumentalsong, aber weltberühmt, von einem Bayern komponiert. Ihr kennt ihn natürlich alle. Hier ist Axel F. und Harold Faltermeier mit Axel F. Und in Kürze, in ein paar Minuten, kümmern wir uns mal um das Thema. Hättet ihr es gewusst?

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1: Hallo zusammen, heute wieder mal mit Wusstet ihr schon das? Wusstet ihr zum Beispiel, dass Managergehälter das bis zu 60-fache des Gehalts eines Angestellten betragen? Das alles aufzudröseln würde zu weit führen, aber in diesem Gehalt sind nicht einmal die Dienstwagen berücksichtigt. Über 70% der Hauptabteilungsleiter, nur knapp 40% der Abteilungsleiter, fahren einen Dienstwagen. Dagegen fahren 96% der Geschäftsführer auch einen Dienstwagen. Solltet ihr mich also vermissen im Radio, dann lasse ich mich umschulen zur Managerin. Übrigens, die Automarken der Herrschaften sind bevorzugt in der Regel Audi, BMW oder Mercedes. War klar, was sonst? Apropos Auto, da frage ich doch gleich mal nach. Stimmt es, dass in bleifreiem Benzin etwas Blei enthalten ist? Ja, das stimmt. In alkoholfreiem Bier ist

0: auch etwas Alkohol. Erlaubt sind bis zu 0,5 Volumenprozent nach deutschem Recht. Stimmt es denn, dass ein Auto mehr Treibstoff verbraucht als ein Düsenflugzeug? Hört sich komisch an, aber stimmt. Düsenflugzeuge verbrennen pro Stunde 10 Tonnen Kerosin, ein Auto in der gleichen Zeit nur ein paar Liter Benzin. Hört sich merkwürdig an, aber berücksichtigt man zurückgelegte Strecken und Passagierzahlen, sieht das schon anders aus. Logischerweise kommt ein Flugzeug viel weiter als ein Auto und transportiert viel mehr Personen. Ein vollbesetzter Jet ist auf langer Strecke sparsamer als ein Auto. Aber wusstet ihr auch, dass ein Flugzeug nach einem Flug über 20.000 Risse haben kann? Macht etwas Sorge für den nächsten Urlaubsflug, oder? Aber ich kann euch beruhigen. Es stimmt nämlich, dass Flugzeuge zur Kontrolle regelmäßig auseinandermontiert werden. Somit steht einem Urlaub nichts mehr im Wege. Mein Vorschlag, bei diesen Temperaturen auf zum Nordpol. Der nächste Iglu ist meine. Wusstet ihr, dass in einem Iglu 15 Grad plus herrschen können? Wie Eis isoliert auch Schnee gegen die Kälte. Wie in einer Fließjacke bilden sich Luftkammern, in denen sich die Wärme stauen kann. Übrigens gibt es auch Iglus aus anderen Materialien. Solltet ihr die See bevorzugen, habe ich auch noch eine Anmerkung. Wusstet ihr, dass Segelboote schneller sein können als der Wind? Vor allem Rennsegler können den Wind überholen. Das hat mit einem aerodynamischen Segel und anderen Voraussetzungen zu tun. Und zum Wind kann ich auch noch etwas erzählen. Wusstet ihr schon, dass Deutschland über ein Drittel der weltweiten Windenergie erzeugt? Knapp 16.000 Megawatt von über 16.500 Windenergieanlagen können derzeit ins Stromnetz eingespeist werden. Das ist mehr als ein Drittel der weltweiten Windenergie. Die USA erzeugen 15%, Spanien auf dem zweiten Platz etwas mehr. In Deutschland sind es fast 50% der gesamten Windenergien. Wir sprachen vorhin schon über den schnöden Mammon-Managergehälter und so. Wusstet ihr, dass in der Zentralbank des Staates New York das meiste Gold lagert? Ein Viertel der Goldreserven der Welt lagern im Keller der Federal Reserve Bank of New York. In diesem Tresor befinden sich ca. 7.100 Tonnen Gold, darunter auch ein Teil des Goldes, das der Deutschen Bundesbank gehört. Das soll es für heute gewesen sein. Bis bald mal wieder. Gleiche Stelle, gleiche Welle.
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Immerhin Platz 3 am 8. August 1985, Barry Mora und Tarzan Boy. Und davor hörten wir das Theme from Rocky auf Platz 4, auch am 8. August 1985. Denkt noch bitte dran, 07344 177 8801, eine Roulettezahl zwischen 0 und 36 und euren Wunschhit. Und bis 15 Uhr werden diese Wünsche natürlich erfüllt. So, wir kommen zu Platz 2 am 8. August 1985. Eine Frau, die leider nicht mehr lebt, aber eine absolute Ikone der Musik ist, aus dem Film Mad Max, Tina Turner und We Don't Need Another Hero.

Genau, we don't need another hero. Wir brauchen keinen anderen Helden. Wir brauchen dann eigentlich nur noch Platz 1. Der kommt gleich. In der nächsten Stunde habe ich zum Beispiel Musik hier von. Und zwar ATC, When You Kiss Me. Und wir bleiben beim Küssen, nämlich Kiss, I Was Made For Loving You ist auch mit dabei. Und wir starten Platz 1. Falco und Rock Me Amadeus. Bis gleich.

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1: Ja, auf geht's in die zweite Stunde.

schönen Lohne in Niedersachsen, Mark Apples und Echoes of You. Der Start in die zweite Stunde. Dazu nochmal herzlich willkommen. In dieser zweiten Stunde habe ich natürlich auch wieder das Wunsch-Hit-Roulette dabei. Das heißt, ich hoffe, dass ihr mir eine Zahl zwischen 0 und 36 schickt und euren Wunsch-Hit. Es sind schon einige gekommen, also die werde ich natürlich auch erfüllen. Es geht um Phishing. Das heißt also, wie könnt ihr euch davor schützen? Also nicht angeln, sondern das digitale Phishing. Dann haben wir gegen halb die erste Runde Hit History und ich berichte euch darüber, was an diesem Tag so alles los ist, beziehungsweise welche Bedeutung dieser Tag hat. Das ist immer wieder spannend, welche Tage da zustande kommen. Heute, wie gesagt, der 8. August. Alles das und noch viel mehr, zum Beispiel auch gute Musik, habe ich dann natürlich für euch in der nächsten Stunde und auch bis 15 Uhr. Hier geht es erstmal weiter mit ACC und When You Kiss Me.

0: Kiss, I was made for loving you. 13 Uhr und 12 Minuten. Phishing-Angriffe mit gefälschten E-Mails, um uns sensible Daten wie Bankverbindungen oder Kreditkartennummern zu stehlen, nehmen stark zu. Und dank KI werden die unbekannten Angreifer auch immer erfolgreicher. Wir haben uns mal schlau gemacht, warum das so ist und wie sich jeder von uns, egal ob zu Hause oder bei der Arbeit, davor schützen kann.
1: KI-generierte Phishing-Mails orientieren sich längst am Schreibstil realer Personen und wirken inzwischen so täuschend echt, dass immer mehr Menschen auf sie reinfallen.
2: Früher hatte man da Grammatik, Rechtschreibfehler, komische E-Mail-Adressen oder ganz unpersönliche Anreden. Inzwischen sind sie so professionell gemacht, dass man es im Berufsalltag und im privaten Umfeld nicht mehr unterscheiden kann.
1: So die IT-Sicherheitsexpertin Dr. Yvonne Bernhard von Hornet Security bei Proofpoint. Außerdem vereinfacht KI das Leben der Cyberkriminellen, weil die Aufgaben für sie übernimmt.
2: Die früher richtig viel Zeit gekostet haben, also zum Beispiel das Recherchieren von Zielpersonen, sogenannte Open Source Intelligence, das Verfassen von überzeugenden E-Mails sowie das dynamische Anpassen von Chartcode an die Sicherheitssysteme, die die angegriffenen Personen haben. All das liegt gerade voll im Trend und wird sogar noch zunehmen.
1: Zurzeit sind übrigens besonders viele gefälschte E-Mails unterwegs, die eine angebliche Sprachnachricht oder ein Deepfake-Video aus dem Freundeskreis, vom Chef oder von Geschäftspartnern ankündigen.
2: Dafür klickt der Empfänger dann einen Link an, gibt sein Passwort ein, manchmal noch einen zweiten Faktor und schon haben die Betrüger sofort Zugriff auf seinen Rechner und kommen von da aus schnell und einfach an weitere sensible Daten ran.
1: Das lässt sich aber verhindern, wenn man erstmal beim Absender nachfragt, ob der die E-Mail überhaupt geschickt hat. Auch ein gutes Antivirenprogramm hilft und natürlich, dass man sich selbst immer auf dem Laufenden hält.
2: Es gibt spezielle Security Awareness Trainings, wo Benutzer sensibilisiert werden. Die bekommen dann Phishing-Simulationen, kriegen kleine E-Trainings und werden dadurch natürlich sensibilisiert, einerseits für den Berufsalltag, aber sie können dieses Wissen natürlich auch privat nutzen. Und Hornet Security bei Proofpoint hilft da natürlich gerne als weltweit anerkannter Partner weiter.
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11: Und ich habe den ersten Musikwunsch aufliegen. Der kommt von Marc und er wünscht sich die Fanta 4 und Dida.

0: Die Backstreet Boys, I Want It That Way. 13 Uhr und gleich 29 bzw. 30 Minuten. Das heißt, wir starten jetzt die erste Runde Hit History und ich sage Hit Generator ab.
1: Willkommen zum Hit Generator. Ermitteln wir nun den Hit der nächsten halben Stunde.
0: Mal sehen, an welchem 8. August wir hängen bleiben.
1: Platz 3.
0: Platz 3 im Jahre 1997. In gut 7 Minuten wisst ihr alles zu diesem Song. Und ich habe zwei weitere Musikwünsche aufliegen. Wir fangen an mit dem von Ille. Sie wünscht sich einen sehr, sehr schönen Song, wie ich finde. Der passt auch jetzt zur Sommerzeit. Hier ist Vaya con Dios und Ney

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1: 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Und hier kommt schon der nächste Musikwunsch. Conny wünscht sich Lana Lane und Someone to Believe.

Jetzt im Cappuccino Club. Back to Hit History. Ins Jahr 1997 hat uns der Zufallsgenerator gebracht. An diesem 8. August 97 war auf der 1 Puff Daddy und I'll Be Missing You, auf der 2 Bellini und Samba de Janeiro und auf der 3 ein Puerto Ricaner, der als Enrique José Martín Morales geboren wurde. Seine ersten Bühnenauftritte hatte er in Mexiko-Stadt. Dann zog er nach L.A., war dort Barkeeper. Sein Vorbild war übrigens immer Dave.

Luft und Summer, Summer. Ich denke, bei den Temperaturen draußen heute wieder weiß jeder spätestens jetzt, dass wir Sommer haben. Aber wir haben ja auch den 8. August, also einen Tag, an dem wahrscheinlich vor 38 Jahren ganz, ganz viele Menschen geheiratet haben, nämlich am 8.8.88. Wenn sie noch zusammen sind, herzlichen Glückwunsch dazu. Aber ich wusste gar nicht, dass es auch einen Tag des Garagenverkaufs gibt. Der ist nämlich heute. So, dann haben wir noch den internationalen Katzentag. Der muss auch sein. Und der sogenannte Happiness Happens Day. Also wenn heute was Gutes kommt, auf euch zukommt, dann wisst ihr, Happiness Happens. So, was haben wir noch? In Essen und Nürnberg gibt es heute den CSD, also den Christopher Street Day. Roland Kaiser ist in Dresden zu seiner alljährlichen Kaisermania. Und wenn ihr ein bisschen was auf Liedermacher steht, Heinz-Rudolf Kunze ist heute in Saarburg mit seiner Tour. Das sagt der Richtige. Heute vor 450 Jahren wurde die erste Forschungssternwarte gebaut. 66 Jahre ist es her, dass Jim Knopf und Lukas der Lokomotivführer veröffentlicht wurden. Die Geschichte von Michael Ende. Und was ich auch nicht wusste, heute vor 64 Jahren gab es das erste Patent auf die erste Kraftfahrzeug-Waschanlage in Deutschland. Tja, Geburtstage haben wir auch noch. Dustin Hoffmann wird heute 89 Jahre alt. Immerhin 62 Jahre wird der bekannte deutsche Schauspieler Jan-Josef Liefers. Und für Sportfreunde habe ich noch das Geburtstagskind. Roger Federer wird heute 45 Jahre alt. Er war mal die Nummer 1 der Tennisweltrennen. Ist sehr gut, mit 45 ist man da nicht mehr so dabei. Tja, ansonsten habe ich noch einiges an guter Musik, zum Beispiel Genesis. Die hole ich jetzt auch aus der Mottenkiste, wobei es keine Mottenkiste ist. Eigentlich ist ja die Gruppe immer noch Kult, deswegen kommen sie jetzt. Hier sind sie mit Follow You, Follow Me.

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Martin Herd for Children und Children Need a Helping Hand. So schnell geht die zweite Stunde rum, aber wir haben Gott sei Dank noch eine dritte und in der habe ich unter anderem das hier an Musik für euch. Die Spice Girls mit Viva Forever, aber auch einen Ausflug in die 80er gibt es mit The Cure und Friday I'm in Love. Das alles und noch viel mehr habe ich in der nächsten Stunde. Jetzt habe ich noch einen Musikwunsch von Alice. Alice wünscht sich Chris Andrews und Yesterday Men. Also, bis dann.

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1: Schön, dass ihr weiterhin dabei seid.

Die Spinners working my way back to you. Wir sind auch wieder zurück in dieser dritten Stunde. Und da habe ich noch ein bisschen was für euch vorbereitet. Am Ende dieser Stunde werden wir natürlich die Roulettezahl ausdrehen, die in Richtung Glück geht. Das haben wir ja den ganzen August, haben wir ja die Zahlen und werden dann schauen, wer am Ende die meisten Punkte abräumt. Was habe ich noch? Die Gamescom steht an und dazu habe ich natürlich einen Bericht, einen Vorbericht. Wir machen eine zweite Runde Hit History und ich sage euch, wie ein Hero der Musik, nein, der Sportwelt in dem Fall, zu neuen Ehren kommt, beziehungsweise wie er sich in seinem neuen Leben präsentiert. Das alles und eure Musikwünsche zum Beispiel unter 07344 177 8801 bin ich in dieser Stunde natürlich noch euch schuldig geblieben, beziehungsweise werde es dann entsprechend nachholen. Wir machen jetzt erst einmal ein bisschen Musik zum Träumen und zum Entspannen. Hier ist Gary Moore und Still Got the Blues. Ihr hört den Cappuccino Club bei Sunray FM, 14 Uhr und 5 Minuten.

0: Rick Astley, Whenever You Need Somebody. Games machen Lust auf Zukunft. Das ist das Leitthema der diesjährigen Gamescom, dem weltweit größten Event rund um Computer und Videospiele, das in diesem Jahr vom 26. bis 23. August in Köln und auch online stattfindet. Worauf sich Gaming-Fans dieses Mal freuen können und was es für neue Trends gibt, das erfahrt ihr jetzt.
1: Los geht's am 25. August mit der Eröffnungsshow Gamescom Opening Night Live. Hier bekommt man einen guten Überblick über die Highlights der Gamescom. Eins davon, und übrigens zum ersten Mal in Europa und auf der Gamescom, ist Games Done Quick, wo Spielerinnen und Spieler an sogenannten Speedruns teilnehmen.
2: Also so schnell wie möglich durch ein Spiel kommen, jeden Winkel, jede Abkürzung finden, also ganz kreativ und lustig und auch noch für einen guten Zweck. Da werden nämlich Spenden gesammelt für Gaming for Democracy. Das ist ein Projekt der Stiftung Digitale Spielekultur und der Bertelsmann Stiftung. Das ist vielleicht ein Beispiel zusammen mit Cosplay Contest, E-Sport Veranstaltung. Also ich könnte jetzt noch ganz viel nennen.
1: So Felix Falk, Geschäftsführer von Game, dem Verband der deutschen Gamesbranche und Mitveranstalter der Gamescom. Er erklärt gleich weiter, was es mit dem diesjährigen Leitthema Games machen Lust auf Zukunft auf sich hat.
2: Die DNA von der Games Community, von den Games Studios, die ganze Branche ist eigentlich, dass alle immer nach vorne gucken. Es geht um das Gründen von neuen Unternehmen, um Zukunftsinnovation, die Begeisterung für die neuesten Technologien. Und im Kern ist eigentlich immer die Frage, wie komme ich auf das nächste Level? Also so ein positiver Wille, eine positive Zukunft zu gestalten.
1: Kein Wunder also, dass auch wieder jede Menge Politikprominenz auf der Gamescom vertreten sein wird. Neben Vizekanzler Lars Klingbeil und Gamesministerin Dorothee Bär, auch zum ersten Mal überhaupt Bundespräsident Frank-Walter Steinmeier, der zum positiven Einfluss von Games auf die Demokratie sprechen wird. Denn ein Trend in diesem Jahr lautet, spielend die Welt retten.
2: Denn Gamerinnen und Gamer bewirken auch immer mehr in der realen Welt. Zum Beispiel sehen wir Spendenaktionen für Krebsprävention oder zur Stärkung der Demokratie. Aber die Community sammelt auch Unterschriften oder organisiert Demos in Spielewelten. Und das ist wirklich eine unterschätzte Kraft noch der Community für unsere Gesellschaft. Ein zweiter Trend heißt kleine Teams, große Erfolge. Also die größten und aufwendigsten Entertainment-Produktionen unserer Zeit, das sind Games. Aber genauso bemerkenswert ist ja, wie oft heute kleine oder kleinste Indie-Spiele weltweite Erfolge feiern. Und deswegen ist die Indie-Area auf der Gamescom auch einer der beliebtesten Punkte.
0: Also auf geht's zur Gamescom, vielleicht mit Musik aus Amerika, die von Ingrid gewünscht wird. Hier ist die Saragossa Band mit Pas le Ré.

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0: The Cure und Friday, I'm in Love. Schön, wenn man das von sich sagen kann, dass man am Freitag sich am liebsten verliebt. Und dabei haben wir heute Samstag. Also war es gestern. So, ich sage jetzt, bevor ich nochmal die Roulettekugel abschieße, beziehungsweise nochmal das Jahr drehen lasse, alle Wünsche werden natürlich erfüllt bis 15 Uhr, falls ihr drauf wartet. So, jetzt sage ich Hitgenerator ab.
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0: Ich bin jedes Mal gespannt, wo wir landen.
1: Platz 2
0: im Jahre 2019, in gut 7 Minuten wisst ihr alles darüber. Ich habe einen Musikwunsch aufliegen, der kommt von Ulrike und Ulrike wünscht sich Christy, auch schon ein alter Klassiker, mit Yellow River.

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Jetzt im Cappuccino Club. Back to Hit History. Gerade mal 7 Jahre sind wir zurückgekommen ins Jahr 2019. Am 8. August 2019 war auf der 1 Shawn Mendes und Camila Cabello mit Senorita und auf der 3 Lil Nas X mit Old Town Road. Auf der 2 dazwischen ein deutscher Rapper aus Berlin-Kreuzberg. Er hat sich für den Song mit einem österreichischen Rapper zusammengetan. 200.000 Mal ist der Song verkauft worden und war 9 Wochen in den deutschen Charts. Gut, Rapmusik ist nicht jedermanns Sache, aber es ist halt eben Platz 2 am 8. August 2019 gewesen. Und deswegen spiele ich das auch. Hier ist UFO 361 und Raf Camora mit Nummer.

Also Michael Schulte mit Stay, der Musikwunsch von Monika. Tja, jetzt kann ich nur sagen, es gibt Bilder, die auch im Internet überraschen. Und bei Boris Becker sind es diesmal nicht die großen Tennisarenen, sondern ein Urlaubsvideo aus Portugal. Siehe an. Die deutsche Tennislegende hat sich aus dem Familienurlaub an der portugiesischen Atlantikküste gemeldet und dabei für einen kleinen Überraschungsmoment gesorgt, denn Becker steht wieder mit einem Schläger auf dem Platz. Man höre und staune. Allerdings nicht auf dem klassischen Tenniscourt. Der 58-Jährige hat sich beim Paddle gezeigt, einer Sportart, die immer populärer wird. Gemeinsam mit seinem Sohn Elias ist Becker im Paddle-Umfeld zu sehen. Für Tennisfans allein ist das schon bemerkenswert. Schließlich hat Becker seine aktive Karriere bereits vor 27 Jahren beendet. Seitdem ist er dem Tennis zwar treu geblieben, vor allen Dingen als TV-Experte bei den großen Grand-Slam-Turnieren. Selbst sportlich sieht man ihn allerdings nur noch ganz, ganz selten. Und dafür gibt es einen Grund. Becker hat seit Jahren mit den Folgen seiner Profikarriere zu kämpfen. Beide Hüften wurden inzwischen künstlich ersetzt. Außerdem macht ihm sein rechtes Sprunggelenk Probleme. Die zahlreichen Operationen an Hüfte, Knie und Knöcheln haben nach seinen eigenen Worten sogar dazu geführt, dass er einige Zentimeter an Körpergröße verloren hat. Umso sympathischer wirkt der aktuelle Urlaubsgruß. Becker bleibt aktiv, wenn auch auf seine ganz besondere Art. Tja, wir bleiben natürlich auch aktiv. Und zwar nenne ich euch jetzt schon mal die Zahlen, die mir genannt worden sind beim Roulette. Alice hat mir die 12 genannt, Marc die 16, Ingrid die 23, Conny die 5, Ille die 4, Ulrike die 23, also haben wir sie doppelt, und Monika die 11. Mal schauen, welche Zahl am nächsten an der Roulette-Zahl dran ist. Derjenige bekommt 3 Punkte, der nächste folgende 2 Punkte und dann einen Punkt. Ja, und ansonsten habe ich jetzt einen Musikwunsch aufliegen, und zwar von Andi. Andi fährt gerade mit seiner Tante von Tschechien nach Deutschland zurück.

Und einfach ein kleiner Tipp mit dem Musikwunsch zusammen, nämlich die Beatles, Yellow Submarine, hat er sich gewünscht. Lieber Andi, fahr vorsichtig, ihr wollt ja schließlich auch ankommen. Also hier ist dein Musikwunsch.

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0: Alan Schneider und Rock'n'Roll Gypsy. Kurz vor 15 Uhr, das heißt, wir kommen jetzt zum letzten Highlight für diese Sendung. Und das ist natürlich das Drehen der Roulette-Zahl. Ich sage nochmal die Zahlen, die mir zugerufen worden sind. Alice hat 12 gewählt, Marc die 16, Ingrid die 23, Conny die 5, Ille die 4, Ulrike auch nochmal die 23 und Monika die 11. Mal schauen, bei welcher Zahl wir landen. Und ich sage Roulette-Kugel ab. Wenn ich jetzt was höre... Da ist es.
1: Sechsunddreißig,
0: das bedeutet, Ulrike ist am nächsten dran zusammen mit Ingrid. Die bekommen jeweils 3 Punkte. Dann folgen Marc mit 2 und Alice mit 1 Punkt. Nächste Woche geht's weiter mit einem weiteren Spiel für die Punktevergabe. Mir bleibt noch eins, euch auf die nächste Sendung hinzuweisen, nämlich die Blaupause mit Mr. Blaupause himself, Thorsten. Er hat ein buntes Programm. Fußball geht ja wieder los, zweite und dritte Liga haben angefangen und er hat natürlich auch ganz viele Oldies dabei und freut sich, wenn ihr 3 Stunden bei ihm bleibt. Wir hören uns wieder nächsten Samstag zwischen 12 und 15 Uhr und denkt dran, am Dienstag gibt es die Streaming Charts mit Fabio, auch aus Hannover. Also es lohnt sich auf jeden Fall, die Sendung hier zu hören. Und jetzt kann ich nur eins machen, mich von euch verabschieden. Ich werde zwar jetzt nicht irgendwie in die Gruft steigen, wie in diesem Song, den man hört. Ich bleibe euch erhalten. Am Mikrofon verabschiedet sich Gernot Lotta. Ciao, ciao.

0: Ein Dankeschön an Gernot. Ein Studio Hannover 2. Hier ist das Klassische Studio Blaubeuren um 15 Uhr.
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0: Ja, und er sagt Mahlzeit aus dem gläsernen Studio Blaubeuren, Samstagnachmittag, 15 Uhr. Wie immer, gell, bei schönstem Sonnenschein. Was haben wir denn heute vor in der Regionalliga Südwest? War Saisonauftakt gestern? Das war die richtige, richtig spannende Saison. Und Ulms Cheftrainer Daniel Jungwirth, der kommt gleich zu Wort. Und wir schauen nochmal, wie es bei dem Spiel gestern Abend gelaufen ist. Und dazu natürlich das Beste, was die Musikgeschichte hergibt. Die 80er mit den Hooters und in der zweiten Stunde, da wird's dunkel. Am Mittwoch ist Sonnenfinsternis. Ja, was ist jetzt das? Ja, das erklärt uns Sebastian Ruchti vom Planetarium in Laubheim. Ja, das wird spannend.

Da lassen wir mal das Akkordeon der Hooters ausklingen und machen einen Sprung in die Regionalliga Südwest. Ja, der SSV Ulm 1846 Fußball, der ist gestern Abend mit einer 2:4 Niederlage bei den Stuttgarter Kickers in die neue Saison der Regionalliga gestartet. Vor 10.500 Zuschauern, also ausverkauftes Haus im Stuttgarter Stadion. Ja, da verlief die erste Halbzeit intensiv, blieb aber dann doch torlos. Kurz nach der Pause brachte Dennis Cesa die Spatzen per Foul-Elfmeter in der 51. Minute mit 1:0 in Führung. Ja, und die Wende folgte nur ein bisschen später nach der gelb-roten Karte für Per Lockel. In Minute 54 spielte Ulm in Unterzahl. Die Kickers nutzten das aus und drehten die Partie mit 3 Treffern innerhalb von 7 Minuten. Ja, Respekt vorm Dampfschiff. Dennis Cesa verkürzte in der Nachspielzeit zwar noch auf 3:2, doch Leandro Mendes stellte wenig später den 4:2 Endstand her für den SSV Ulm. Ist es ein Fehlstart in die neue Regionalliga-Saison? Die nächste Chance auf den ersten Punkt gibt es dann am Freitagabend, dazu später mehr, im Heimspiel gegen die Kickers aus Offenbach. Und die spielen auch die Jungs. Zweite Halbzeit läuft. Im Moment haben wir heute Nachmittag eine Handvoll Spiele. FSV Frankfurt gegen den VfR Mannheim 0:0. Der FC 08 Homburg gegen den FSV Mainz 05-2. Da steht es 0:1. Hessen-Kassel und Eintracht Frankfurt 2:0. SV Sandhausen gegen den TSV Steinbach-Heiger 1:2. Trier gegen Barockstadt Fulda-Lehnherz 0:0. Kickers Offenbach gegen Astoria Waldorf auch noch 0:0. Und Kaiserslautern gegen Heilbronn-Freiberg heißt 0:1. Und wir machen jetzt einen Abstecher in die Musik. Ja, in die Musik, wie immer natürlich im Radio. In die 90er gehen wir mit Blue System, The Barbie Girl, Wanna Be Your Lover, Young Dinay mit Sascha zusammen, 98 war's. Sunrise FM, die Blaupause mit dem Thorsten hier live aus dem Gläsern Studio in Blaubeuren.

0: Young Dinay und Sasha Wanna Be Your Lover, ja, das sind die 90s auf Sunray FM. Und gestern Abend ging auch die Saison 26-27 in der zweiten Fußball-Bundesliga wieder los. Ja, endlich wieder Bundesliga. Ja, Hertha BSC ist mit einem Auswärtssieg in die neue Saison gestartet. Die Berliner gewannen beim VfL Bochum mit 1:0. Überschattet wurde die Partie von einem rund 6-minütigen Spielunterbrechung. Grund war ein Banner im Gästeblock, das ein Fluchttor verdeckte. Das geht ja gar nicht. Erst nachdem das Banner entfernt worden war, konnte das Spiel fortgesetzt werden. Hertha brachte den knappen Vorsprung anschließend über die Zeit und sicherte sich die ersten 3 Punkte der Saison. Und die Samstagsspiele, die gingen auch zu Ende. Heidenheim gewinnt 4:3 gegen Osnabrück. Darmstadt und Kiel trennen sich 2:2 unentschieden. Karlsruhe gewinnt 2:1 gegen Bielefeld und Magdeburg unterliegt der Eintracht aus Braunschweig mit 1:6. 1:6 hätte der höchste Sieg in dieser Saison. Ja, weiter geht's dann am Samstagabend, dann empfängt der VfL Wolfsburg, der Absteiger, den ersten FC Kaiserslautern, die Teufel von Betzenberg. Anstoß ist dann 8:30. Am Sonntag stehen 3 Begegnungen parallel auf dem Programm. St. Pauli spielt gegen Greuther Fürth. Nürnberg trifft auf die SG Dynamo Dresden. Außerdem empfängt Energie Cottbus Hannover 96. Alle Partien beginnen dann 13:30 Uhr. Damit ist der Auftakt in den ersten Spieltag gemacht. Nach dem Sieg von Hertha BSC richtet sich jetzt der Blick natürlich auf die anderen Begegnungen am Wochenende. Und musikalisch gehen wir gleich in die 60s mit den Mamas and Papas. Brian Haaland, der signiert oder versiegelt alles mit einem Kuss, 62 war's. Und it's a man's man's world, Mr. James Brown aus den 60s. Jetzt sollte eigentlich Werbung kommen. Ah ja.
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Die Mamas and Papas Dream a Little Dream um 15 Uhr gleich 30 Minuten hier aus dem gläsernen Studio Blaubeuren. Gucken wir mal ganz kurz auf die Zwischenstände bei der Regionalliga Südwest. Frankfurt führt jetzt gegen Mannheim mit 2:1. Homburg, Mainz 2:1. Das ist eine zweite Mannschaft. Also dritte, Regionalliga Südwest, künftig immer die zweite Mannschaft. So, Hessen-Kassel gegen Eintracht Frankfurt 0:0. Sandhausen, Heiker Steinbach 1:2. Eintracht Trier, Barockstadt Fulda, Lenherz 0:0. Kickers Offenbach, Astoria Waldorf 1:1. Kaiserslautern mittlerweile 0:3 im Rückstand gegen Heilbronn Freiberg. Und musikalisch, da haben wir jetzt noch ein bisschen was raus. Wie wär's? Ja, da gehen wir in die 90er und gleich sprechen wir mal mit Daniel Jungwirth, dem neuen Cheftrainer vom SSV Ulm. Und da hätten wir im Sortiment gleich die 80er mit Heindling, lang schon nicht mehr gesehen, also gehört. Und das hier ist Lucy Electric 90er vom Feinsten in der Blaupause.

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0: Darling. Lang schon nicht mehr gesehen, 1984 war die Nummer. So, kommen wir mal zu Daniel Jungwirth, der ist ja seit Sommer 2026 Cheftrainer des SSV Ulm 1846 Fußball. Der gebürtige Münchner, der ist übrigens 44 Jahre alt und gilt als Trainer mit einem klaren Fokus auf die Entwicklung junger Spieler. Zuletzt führte er die U17 des VfB Stuttgart zur deutschen Meisterschaft und blieb mit seinem Team 28 Spiele in Folge ungeschlagen. Das wäre auch mal wieder was für Ulm. Ja, als aktiver Fußballer, der dann mal gespielt, cool, war Jungwirth Mittelfeldspieler. Ausgebildet wurde er in der Jugend des FC Bayern München. Im Profibereich spielte er unter anderem für Borussia Mönchengladbach 2, Erzgebirge Aue, den FC Ingolstadt und den SV Sandhausen. Insgesamt absolvierte er 44 Spiele in der zweiten Bundesliga und beendete 2016 seine Karriere. Ja, und seine Trainerlaufbahn, die begann beim Bayerischen Fußballverband. Es folgten Stationen als Co-Trainer bei Türkgücü München und anschließend mehrere Jahre beim Deutschen Fußballbund. Dort arbeitete er als Co-Trainer der U19, U20 und U18 Nationalmannschaften unter Christian Wörns. 2024 übernahm er die U17 des VfB Stuttgart, ehe er dann im Sommer zum SSV Ulm wechselte. Ja, Daniel Jungwirth, der steht für einen aktiven, mutigen Spielstil. Bei seiner Vorstellung in Ulm kündigte er an, dominanten Fußball mit viel Ballbesitz und konsequentem Gegenpressing spielen zu lassen. Das klingt doch spannend. Haben wir gegen Bayern München 2 gesehen, vor kurzem im Bonau-Stadion. Das war richtig gut. Ja, Daniel, was waren denn in die ersten Wochen so die größten Herausforderungen als neuer Trainer?
1: Erstmal möchte ich bis Freitag was erreichen oder am Freitag was erreichen. Das ist immer, ich verstehe, die Fragen verstehe ich, aber nochmal.
0: Das war jetzt der falsche O-Ton. ja, das kann ja mal passieren. Also Daniel, was war in den ersten Wochen die größte Herausforderung als neuer Trainer?
1: Mei, die größte Herausforderung war es einfach, dass wir halt wirklich in Anführungsstrichen alle neu waren. Sprich Trainerteam, sportliche Führung, die Spieler. Dass wir da wirklich zueinander finden so und dann in eine Richtung marschieren. Auf der anderen Seite muss ich auch sagen, ja,

0: Ich glaube nochmal, das hatte ich auch schon mehrmals angesprochen, nach den zwei vergangenen Jahren im Verein tun wir wirklich gut daran, erstmal ein bisschen demütiger an die Sache ranzugehen. Wir wollen als Sportler immer das Maximum, das ist ganz klar. Ich als Trainer möchte jedes Spiel gewinnen und das will unsere Mannschaft auch. Nur wir müssen das jetzt auch erstmal Stück oder Spiel für Spiel zeigen.
1: So schaut's aus. Gestern Abend ging es ja ein bisschen, ja, nicht ganz rund, aber schauen wir mal weiter. Daniel, neue Saison. Da liegt noch ein unbeschriebenes weißes Blatt vor dir. Wie geht man denn so eine Saison an? Was kann man den Fans mitgeben?
0: Naja, ich hatte ja das schon ein paar Mal gesagt, dass unser Ziel ist, die Art und Weise, die wir Fußball spielen lassen möchten, wollten wir schnellstmöglich in die Mannschaft implementieren. Ich glaube, das ist uns in der guten Zeit schon extrem gut gelungen. Ich glaube, dass wir schon einen guten Ballbesitzfußball spielen mit einer aggressiven Spielweise, sprich, dass wir da auf hoch anlaufen, dass wir wirklich mutig pressen, dass wir halt das Spielgeschehen bestimmen möchten. Ich glaube, wie gesagt, in der kurzen Phase ist uns das schon ganz gut gelungen und da sind wir weiter noch auf einem guten Weg.
1: Und dann machen wir den Weg weiter. Freitag geht der Spaß weiter, dann sind die Kickers aus Offenbach im Donaustadion zu Gast. Los geht's um 19 Uhr, anderthalb Stunden vorher macht das Stadion schon auf. Also Tickets gibt's noch beim SSV, los geht's ab 12 Euro pro Ticket auf dem Stehplatz. Und musikalisch haben wir mal noch eine Schallplatte raus. Angelina, Richard Marx, 1989, ein bisschen kuschelig.

ist doch immer wieder schön, das Knacksen von Vinyl zu hören. Da habe ich auch gleich nochmal einen Auflegen von Hebt's euch fest, Roy Black. Jetzt dreht er ab, oder? Will man sagen, gell? Nee, einfach mal guter Schlager der 60er Jahre. Das gehört natürlich auch zu einem guten Radioprogramm am Samstagnachmittag, so wie diese Nummer hier. Gleich sprechen wir übrigens mit Sebastian Ruchti vom Planetarium in Laupheim zur Sonnenfinsternis am kommenden Mittwoch. Und wie gesagt, diese Nummer gehört auch in eine Oldie-Sendung. Warren Sieben, The Werewolves of London, 78 war's.

0: The Fortune Seasons in the Sun, um kurz vor die Viere hier aus dem gläsernen Studio Blaubeuren. Eine Schallplatte hätte ich noch im Sortiment. Die Archies, Jingle Jangle 1968 war.
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1: Und da sagt Mahlzeit, zweite Stunde, zweite Runde hier aus dem gläsernen Backofen zu Blaubeuren. Mollige knapp 28 Grad haben wir hier im Studio. Ja, was haben wir in der Stunde? Ja, da gucken wir mal nach oben. Nicht der Stockwerk höher, sondern ganz hoch. Am kommenden Mittwoch passiert da was. Gibt es bei uns nicht gerade jeden Feierabend zu sehen. Der Mond schiebt sich vor die Sonne. Ja, wir erleben eine Sonnenfinsternis, wie damals 1999, wo es alles dahin verregnet war, niemand was gesehen hat. Ha. Ja, und bei uns in der Region werden knapp 90% der Sonne verdeckt. Was passiert denn da eigentlich über unsere Köpfe? Wo kann man das Ganze am besten beobachten? Wie schützen wir denn unsere Glotzwirbel und was macht diese Sonnenfinsternis so besonders? Darüber spreche ich heute mit Sebastian Ruchti vom Planetarium in Laupheim. Dankeschön für das kurzfristige Interview. Ja, wir lernen ihn und das Planetarium ein bisschen kennen, reisen gedanklich hinaus ins Universum und am Ende stellen wir die Frage, die wahrscheinlich schon mal jeden von uns beschäftigt hat. Sind wir da draußen wirklich allein? Also Anschnaller, wir verlassen für die kommende Stunde einfach einmal kurz die Erde und wir starten rein mit Deep Purple, Space Trucking Classic Rock von Deep Purple.

0: meiner Meinung nach eins der schönsten Duelle der Musikgeschichte. Kenny Rogers, Sheena Easton, We've Got Tonight, apropos Night. Am kommenden Mittwoch, ja, es ging ja schon durch Film, Funk und Farbfernsehen und Farbradio. Ja, da lohnt sich ja bei uns in der Region ein ganz besonderer Blick in den Himmel. Am Abend des 12. August, da erleben wir eine partielle Sonnenfinsternis. Und wenn es um Sterne, Sonne, Mond und die großen Fragen da draus geht, da holen wir uns natürlich gern jemanden dazu, der sich damit auskennt. Harald Lesch hatte keine Zeit. So habe ich mit Sebastian Ruchti vom Planetarium in Laubheim gesprochen. Hallo Sebastian.
1: Ja, hallo Thorsten. Sebastian Ruchti hier vom Planetarium in Laubheim.
0: Das ist schön. Bevor wir zur eigentlichen Sonnenfinsternis kommen, wie kommt man eigentlich dazu, sich über Jahrzehnte für Astronomie zu begeistern?
1: Schwer zu sagen. Der Sternenhimmel hat mich definitiv schon als Kind fasziniert. Und es gab ja die Sternwarte in Laubheim früher auf dem Dach vom Laubheimer Gymnasium. Da weiß ich noch, da war ich ein, zwei Mal. Ich glaube, dass erste Mal tatsächlich 1986, als der Komet Halley zu sehen war. Hat dann noch ein paar Jahre gedauert. 1992 bin ich dann in die Jugendgruppe der Volkssternwarte gekommen. Die Jugendgruppe gibt es heute noch. Viele unserer Mitglieder waren zunächst in der Jugendgruppe, sind dann irgendwann später im Verein auch aktiv geworden und haben verschiedenste Aufgaben im Verein übernommen. Und so ging es mir auch. Seit einiger Zeit, die ich dann zwischendrin auch mal nicht in Laubheim war, habe ich mich dann remote hauptsächlich um die Website und eben um die Öffentlichkeitsarbeit gekümmert. Und jetzt wieder zurück in Laubheim ist das immer noch eigentlich mein Hauptthema dort.
0: Das ist schön, dass wir da einen Fachmann haben. So, und vom Blick in den Sternenhimmel vom Blick in den Sternenhimmel als Kind bis zum Planetarium. Diese Faszination ist auch geblieben. Gleich schauen wir mal mit Sebastian auf das, was am Mittwoch uns tatsächlich erwartet, musikalisch.
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0: Whitney Houston, The Greatest Love of All. Ein richtig schönes Samstagnachmittag, Nummer so 16.16 Uhr, hier aus dem gläsernen Studio zu Blaubeuren. Ja, am Mittwoch, wo sind wir eigentlich? Wo sind wir im Text? Da sind wir, ich bin gerade im Skript verrutscht. Ja, Sonne und Mond, die erscheinen uns am Himmel fast gleich groß bei der Sonnenfinsternis oder am Abend. Dabei könnte der Unterschied kaum größer sein. Die Sonne hat ungefähr den 400-fachen Durchmesser des Mondes, ist dabei auch noch ungefähr 400 Mal weiter von der Erde entfernt und das Licht braucht von der Sonne bis zu uns 8 Minuten. Ja, sind ziemlich bemerkenswerter kosmischer Zufall und der sorgt dafür, dass der Mond unsere Sonne überhaupt so perfekt verdecken kann. Aber was passiert denn am kommenden Mittwoch überhaupt? Genau, jetzt haben wir hier was ist jetzt das jetzt schon wieder? Das muss da raus. Oh, das ist halt eine Live-Sendung, gell? Also was passiert denn am kommenden Mittwoch genau? Das hat uns Sebastian Ruchti vom Planetarium in Laubheim verraten.
1: Am 12. August gibt es was ganz Besonderes am Himmel zu sehen. Am Mittwochabend verfinstert sich die Sonne. Eine Sonnenfinsternis. Genau genommen bei uns in unseren Breiten eine partielle oder teilweise Sonnenfinsternis. Denn die Sonne wird zu maximal 90% bedeckt. Bedeutet, scheinbar schiebt sich der Mond vor die Sonne oder andersrum betrachtet, wenn man es von außen im All betrachtet, streift der Schatten des Mondes über die Erde und wir sind in dem Teil der Erde, über die der Schatten des Mondes zieht und dementsprechend verfinstert sich für uns die Sonne. Los geht's am 12. August um 19.23 Uhr, da ist sozusagen der erste Kontakt, wenn also der Mond die Sonne oder die Sonnenscheibe scheinbar von uns berührt. Und dann verfinstert sich die Sonne immer weiter und das Maximum der Finsternis ist gegen Primetime, gegen 20.15 Uhr, 20.16 Uhr erreicht. Dann sind eben 90% bedeckt. Und um 20.39 Uhr geht die Sonne rechnerisch auch schon wieder unter im Westen, je nachdem, wie gute Sicht man zum Horizont hat, vielleicht auch schon ein bisschen früher.
0: Ja, Sebastian, was macht denn diese Sonnenfinsternis dieses Jahr so besonders?
1: Das Besonderste daran ist, dass sie von uns aus beobachtbar ist. So eine Sonnenfinsternis findet ja immer nur in einem kleinen Streifen auf der Erde statt. Das heißt, es gibt zwar rechnerisch 2 Sonnenfinsternisse pro Jahr, aber sie ist eben nicht immer bei uns sichtbar, sondern irgendwo auf dem Planeten. Diese Sonnenfinsternis ist sogar von Europa aus als totale Sonnenfinsternis beobachtbar. Der Streifen, in dem so eine Sonnenfinsternis total ist, ist noch viel, viel schmaler. Das heißt, da müsste man für diese Sonnenfinsternis entweder auf Island sein oder in Spanien oder auf Mallorca. Dort kann die Sonnenfinsternis tatsächlich total beobachtet werden. Total bedeutet wiederum, der Mond bedeckt die Sonne zum Maximum dann komplett und man sieht eben die Atmosphäre der Sonne, die sogenannte Corona. Und das ist schon nochmal ein ganz, ganz anderer Anblick als jetzt in Anführungszeichen nur eine partielle Sonnenfinsternis. Trotzdem sollte man sich die auf keinen Fall entgehen lassen.
0: Also ihr müsst dann nicht einfach mal geschwind nach Island oder Spanien reisen oder gar nicht nach Malle, da schießen die Hotelpreise weg, der Sonnenfinsternis eh in die Höhe. 90% Abdeckung haben wir bei uns. Los geht's, wie der Sebastian schon gesagt hat, Mittwoch 19.23 Uhr, 20.15 Uhr nach der Tagesschau ist dann das Maximum erreicht. Und gleich klären wir noch, wo man bei uns am besten dafür hingeht und warum die normale Sonnenbrille dabei definitiv daheim bleiben kann. Electric Light Orchestra und Udo Jürgens aus den 70ern liegen auf, gleich in der Blaupause.
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0: und der Flashlack, griechischer Wein, das könnte man sich doch zur Feier des Jahres und zur Sonnenfinsternis einfach einmal gönnen. So, Sebastian Ruchti, den habe ich diese Woche interviewt zur Sonnenfinsternis. Er ist beim Planetarium in Laupheim und da Fachmann, weil Harald Lesch keine Zeit hat, haben wir auf einen richtigen Fachmann zurückgegriffen. Also, wie schon angekündigt, Mittwoch kurz nach 7 Uhr am Abend. Die Sonne steht dann schon ziemlich tief. Wer zwischen Häuser oder Bäume steht, könnte vom großen Himmelsschauspiel deshalb deutlich weniger mitbekommen. Sebastian, wo sollte man denn hin, um einiges zu sehen?
1: Ja, wenn man die Sonnenfinsternis gut beobachten will, bei uns in der Region, ist es eben wichtig, freien Blick Richtung Westen zu haben. Sprich, kein Berg, keine Häuser, keine Bäume vor sich. Möglichst irgendwo erhöht stehen und einen ganz freien Blick an den Horizont nach Westen. Denn wie gesagt, die Sonne geht unter, wenn sie verfinstert ist und kommt dem Horizont immer näher. Irgendwann verschwindet sie dann unter dem Horizont. Und gerade auch, wenn man Fotos machen möchte, was ja in Horizontnähe ganz gut ist, kann man sich natürlich vielleicht auch so positionieren, dass man noch einen schönen Vordergrund hat, mit dem man die Sonne fotografieren kann.
0: Das wäre schön. Und was braucht man eigentlich? Und vor allem, wie schaut man sich denn Sonnenfinsternis an, ohne seine Augen zu schädigen oder zu gefährden? Die Sonne ist ja richtig hell.
1: Wichtig bei der Beobachtung der Sonnenfinsternis ist, dass man immer die Augen schützt. Wir alle wissen, die Sonne ist gleißend hell. Wenn man länger in die Sonne guckt, auch schon so an einem hellen Tag, dann macht man das einfach gar nicht. Aber bei einer Sonnenfinsternis, wenn man also gezielt dorthin schaut, darf man auf keinen Fall mit ungeschützten Augen in die Sonne gucken. Es gibt sogenannte Sonnenfinsternisbrillen, zertifiziert bei uns, beim Optiker. Und nur mit diesen Sonnenfinsternisbrillen sollte man in die Sonne schauen. Das ist wirklich ein ganz, ganz starker Filter. Das heißt, wenn man so normal durchguckt, sieht man erstmal gar nichts. Aber wenn man sie aufzieht, zur Sonne guckt, dann sieht man eben die Sonnenscheibe und sieht auch, wie der Mond dort immer weiter reinwandert und die Sonne verfinstert. Gleiches gilt natürlich für Fotos mit dem Handy, mit der Kamera, mit einem Teleskop, auf gar keinen Fall ungefiltert in die Sonne schauen, nur mit geeigneten Filtern. Jeder, der als Kind mal den Versuch gemacht hat, mit einer Lupe ein Stück ein bisschen Gras oder ein Blatt anzuzünden, auch das sollte man zurzeit vielleicht besser nicht machen, wenn draußen alles trocken ist, weiß, dass man mit einer Lupe ein Loch in ein Blatt reinbrennen kann. Und genau das passiert mit der Netzhaut, wenn man ungeschützt oder durch ein Fernglas oder ähnliches in die Sonne schaut. Und das will man garantiert nicht. Also da trägt man definitiv gesundheitliche Schäden davon. Drum immer nur mit geschütztem Auge die Sonne beobachten.
0: Und wer noch eine übrig hat von 1999, die gilt noch. Und wer sich einer kaufen will, ich habe gerade mal bei einem großen Online-Versandhaus nachgeschaut. Ja, wenn man heute bestellt, dann sind die Dinger nächsten Samstag auch da. So, Sebastian, wo schaut denn die Planetariumsfamilie? Wo guckt die sich das Spektakel an?
1: Wir vom Planetarium Laupheim werden die Sonnenfinsternis am Laupheimer Baggersee im Freizeitbereich Ristal beobachten. Dort hat man über den See hinweg eine ganz gute Sicht nach Westen. Und wir werden Teleskope dabei haben. Dort am Kiosk werden wir unsere Sonnenfinsternisbrillen auch verkaufen. Und hoffen, dass das natürlich ein schöner Abend wird und auch viele Besucher zu uns kommen. Aber wie gesagt, es ist nicht notwendig, zu uns zu kommen. Jeder kann von einem guten Standort aus die Sonnenfinsternis beobachten. Und da gutes Wetter die Voraussetzung ist und wir ja zurzeit nicht so richtig wissen, ist es wieder den ganzen Tag klar oder ziehen abends doch noch Gewitter auf, wünsche ich allen Zuhörern Clear Skies für den kommenden Mittwoch. Beobachtet die Sonnenfinsternis und vielleicht ganz zum Schluss nochmal ein kleiner Tipp. Nächstes Jahr, wieder im August, gibt's nochmal eine Sonnenfinsternis, die von uns aus partiell und von Südspanien und Nordafrika aus total zu sehen sein wird. Sogar eine Totalitätszeit von 6 Minuten. Also das ist eine sehr, sehr lange Sonnenfinsternis. Da kann man sich jetzt schon mal drauf vorbereiten. Aber erstmal der 12. August.
0: So schaut's aus. Erst einmal der 12. August und für die Sonnenfinsternis nächstes Jahr, da überlegen wir uns dann was. So, also zusammengefasst, möglichst freie Sicht nach Wester und für die Augen ausschließlich geeignete Sonnenfinsternisbrille aufsetzen. Sebastian und das Team vom Planetarium, die beobachten übrigens dann, wie gesagt, am Laubheimer Baggersee im Freizeitbereich Ristal-Teleskope, haben sie auch dabei. Und dann braucht ihr bloß noch eine gute, nur eine wichtige Zutat, die selbst das Planetarium nicht bestellen kann. Gutes Wetter oder wie die Astronomer sagen, Clear Skies. Sun.

0: Hoppala, jetzt ist meine Kamera aus. Heieiei, was machen wir jetzt? Ah, da haben wir Musik. So, irgendwas passt jetzt nicht, oder? Ja, das ist halt eine Live-Sendung hier. So einfach ist das gar nicht. Also, mal ganz kurz nachgeschaut. Moment. Mal ganz kurz nachgeschaut. Also tatsächlich, wo sind wir denn eigentlich? Ja, am 12. August haben wir bei uns eine partielle Sonnenfinsternis. Und die nächste totale Sonnenfinsternis bei uns in Deutschland, Frankreich, Schweiz, Süddeutschland, Österreich und so weiter, die findet auch statt. Die dauert circa 5,5 Minuten, die totale, und ist am 3. September 2081. Also da haben wir noch ein bisschen Zeit. Ne? Und ja, vielleicht die Jüngere wird es vielleicht noch erleben. Ja, und vielleicht passiert am Mittwoch ja auch genau das, was Sebastian selber als Kind erlebt hat. Man schaut einmal ganz bewusst nach oben und plötzlich will man einfach mehr drüber wissen. Dafür muss man bei uns zum Glück nicht arg weit reisen. In Laupheim kann man sogar durchs Weltall fliegen, wenn draußen Nebelregen oder Wolken die Sterne verstecken. Wie das funktioniert und was sich derzeit im Planetarium tut, das erzählt uns der Sebastian am besten mal selber.
1: Das Planetarium in Laupheim kennen viele, waren aber vielleicht noch nicht dort. Zurzeit ist das Planetarium allerdings geschlossen, also zumindest noch bis 4. September. Da nehmen wir dann den Betrieb wieder eingeschränkt auf, denn wir haben angebaut oder sind noch dabei anzubauen einen großen Ausstellungsbereich, ein Schülerlabor, das dann Ende des Jahres eröffnen soll. Und normale Planetariumsvorführungen gibt es, wie gesagt, wieder ab 4. September. Das Planetarium stellt man sich einfach so vor, das ist ein großer Raum, 10 Meter Durchmesser. Man hat eine Kuppel über sich und diese ganze Kuppel ist eine Leiterung.

0: Das heißt, wir können im Planetarium auch im Winter, wenn es in Ulm und Laubheim Nebel hat, die Sterne an die Kuppel projizieren und nicht nur die Sterne, den Sternhimmel, natürlich auch die Planeten und mit unserem Videosystem auch die Erde verlassen und rausfliegen ins Weltall, den Besuchern die Geheimnisse und die Wunder des Weltalls zeigen.
1: Planetarium-laubheim.de, da könnt ihr euch ja mal schlau machen. Und einen ganzen heißen Programmtipp hat der Sebastian auch noch für uns.
0: Allen, die sich dafür weiter interessieren, den kann ich vielleicht eine Vorstellung oder eine Veranstaltung im Planetarium ganz besonders empfehlen. Wir werden da auch gleich Anfang September wieder zwei auf dem Spielplan haben, nämlich unsere Tour durchs Universum. Die Tour durchs Universum ist nicht nur ein Film, der abläuft und wo wir den Sternhimmel erklären, sondern zwei Vereinskollegen, in der Regel in letzter Zeit häufig der Michael Bischoff und der Fabian Langer, fliegen die Tour live. Heißt, Fabian bedient unsere Digistar-Software und kann damit quasi zu jedem Punkt der Erde fliegen, aber auch zu jedem Punkt des erforschten Universums. Sprich, sobald Daten vorliegen, sind die Objekte auch in Digistar da und sichtbar und werden visualisiert. Und Michael übernimmt den Part des Reiseführers und so starten sie dann in der Regel von der Erde, fliegen vielleicht erstmal in die Umlaufbahn zum Mond und immer weiter hinaus bis an den Anfang des Universums, den Anfang von Raum und Zeit, soweit wir gucken können, und erklären natürlich auch, warum unser Bild vom Universum so aussieht, wie es aussieht. Und zum Schluss geht es dann meistens mit einer Runde guter, entspannter Musik wieder zurück zur Erde und man kann das Ganze nochmal so an sich vorbeiziehen lassen. Eine sehr, sehr schöne Veranstaltung jetzt zum Auftakt Anfang September wieder bei uns im Spielplan unter www.planetarium-laubheim.de.
1: Ja, eine Reise von der Erde bis hinaus an die Grenzen des beobachtbaren Universums. Es sind so Dimensionen, gell? Und dafür braucht man nicht einmal einen Raumanzug. Das Planetarium Laubheim, die starten dann Anfang September wieder mit den Vorstellungen. Ja, und Euphrag stellt sich uns allerdings noch und die heben wir uns ganz bewusst bis zum Schluss drauf auf. Bei all den Milliarden Sterne da draußen sind es mehr wie Milliarden. Was ist eine Steigerung von Milliarden, Trillionen? Ich bin schlecht in Deutsch. Eure Frage, die lassen wir noch offen. Sind wir wirklich allein im Weltall?

0: Sandra FM, die Blaupause. Ich habe gerade mal nachgegoggelt. Im beobachtbaren Universum gibt es schätzungsweise 2 Billionen Galaxien. Das ist ja 2 mit 3, 6, mit 12 Nuller. Also 2 Billionen. Also das ist schon Galaxie. Die Galaxie ist wie die unsere Milchstraße mit Planeten, mit Sternen, mit Sonne, mit Mond und so weiter. Und darüber haben wir ja auch schon gesprochen, gell, über Sonne, Mond und die Sonnenfinsternis. Aber zum Schluss machen wir den Blick noch einmal richtig weit. Ziehen wir mal den richtigen Weitwinkel auf. Ja, unsere Sonne ist ja nur ein Stern unter Milliarden in unserer Milchstraße. Und außerhalb der Milchstraße, da warten wiederum, wie gesagt, über 2 Billionen Galaxien, Dimensionen, die man sich eigentlich kaum vorstellen kann. Das ist ein Mordstrom-Teil da draußen im Weltall. Unendliche Weiten. Kennt ihr ja, gell? Deshalb zum Abschluss vielleicht die größte Frage überhaupt an den Sebastian Ruch, die: Sind wir Menschen da draußen wirklich alleine?
1: Ja, wenn wir in den Himmel schauen, sehen wir unzählige Sterne und Planeten. Und wenn wir noch weiter rausschauen, unsere Galaxis verlassen, dann sehen wir plötzlich auch unzählige Galaxien. Und jede dieser Galaxien besteht aus Milliarden von Sternen. Und das ist, glaube ich, schon die eigentliche Faszination auch an der Astronomie, dass das so unvorstellbar groß ist. Und da kann man sich eigentlich gar nicht vorstellen, dass wir allein im Weltall sind.
0: Und wie könnte eigentlich außerirdisches Leben aussehen? Da gibt es ja unzählige Spekulationen, aber jetzt gucken wir mal, wie vielfältig ist das Leben bei uns auf der Erde? Fische, Tiere, Menschen, alles Mögliche. Also könnt ihr euch mal eure Aliens selber vorstellen. Ja, vielleicht kriegen wir dann eines Tages einmal eine Antwort drauf. Für diesen Mittwoch, da reicht uns aber erst einmal unser eigener Mond, wie der sich vor die Sonne schiebt. Danke an Sebastian Ruchti vom Planetarium in Laubheim für den Blick nach ganz ober und weit drüber hinaus. Und noch einmal der Sicherheitshinweis für Mittwoch: niemals ungeschützt in die Sonne gucken, sonst sind die Glotzbäbel dahin. Eine normale Sonnenbrille reicht nicht. Bitte ausschließlich geeignete, zertifizierte Sonnenfinsternisbrille verwenden. Und dann bleibt uns nur noch eins für den Mittwoch. Ich habe das Wetter schon mal ein bisschen beobachtet. Clear Skies. Ah, das wird doch was hingeben, oder? 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Was haben wir denn noch aufliegen? Oh, eine Schallplatte habe ich zum Schluss. Da müssen wir hier gerade mal ein bisschen umbauen. Dave McWilliams, 1967 war es. The Days of Pearly Spencer.
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0: Sunrise FM, die Blaupause mit dem Thorsten um kurz vor 5.
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0: So, jetzt geht's mit Lichtgeschwindigkeit weiter in die letzte Stunde, letzte Runde. Und was liegt traditionell auf Oma 5? Natürlich, da gehen wir zeitreisemäßig ganz weit nach hinten. Masterboy 24/7 Squeezer Eurodance.
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0: Die Everly Brothers auf Sunray FM. Bisschen Country, wenn der Country Thorsten ein bisschen Pause macht. Wird Zeit, dass der wieder vors Mikro kommt, dass wir da Dienstagabend wieder ordentlich Country auflegen können. So, wir gucken nochmal. Ich brauche meine Tastatur, ich brauche ein größeres Schriftbild. Mit der Jahre war der die Augen schlechter, da braucht man die größere Schrift. So, der Browser ist jetzt bei 190%, da sollte man es auch lesen können. So, Endergebnisse Regionalliga Südwest. So, gestern Abend, da, wie schon gesagt, der Kickers gegen Ulm 4:2. Dann haben heute Mittag gespielt Frankfurt gegen Mannheim 2:2. Homburg gegen den FSV Mainz 05 2:1. Hessen Kassel gegen Eintracht Frankfurt 3:0. Sandhauser und Steinbach Heiger trennen sich 2:2. Unentschieden dann Eintracht Trier gegen Barockstadt Fulda Lehnherz. Den Namen muss man sich auch mal ausdenken. 0:1. Momentan läuft noch, was das Spiel läuft noch, Kickers Offenbach gegen Astoria Waldorf 2:1. Moment, ich mach mal das Spiel auf. Nee, das ist auch aus. So, da auf der Startseite stand noch, die spielt noch. Nee, das ist aus. Also Offenbach gegen Astoria Waldorf 2:1 und Kaiserslautern geht in Heilbronn-Freiberg mit 0:5 unter. Und morgen haben wir noch das Spiel um 14 Uhr VfR Ahler gegen die zweite Mannschaft vom SC Freiburg. Und musikalisch, da haben wir neue Deutsche Welle Auflieger 1982 und eine Girlgroup, Bananarama, Robert De Niro is waiting. Ihr könnt auch warten, eine Minute lang.
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0: Sunrise FM, 17.24 Uhr hier aus dem gläsernen Studio bei 28 Grad im schöner Blaubeurer. So, was haben wir denn jetzt noch auf dem Programm? Oh ja, die zweite Fußball-Bundesliga, die ist ja auch in die Saison gestartet. Und da sind die Samstagsspiele zu Ende gegangen. Gestern Abend ja schon bereits Bochum gegen Hertha 0:1. Dann hat Heidenheim gewonnen 4:3 gegen Osnabrück. Darmstadt und Kiel, die trennen sich unentschieden 2:2. Karlsruhe gewinnt 2:1 gegen Bielefeld. Magdeburg geht mit 1:6 in Braunschweig unter. Und um 20.30 Uhr haben wir noch den Absteiger Wolfsburg gegen den FC Kaiserslautern. Kommt auch im Fernseher, ich glaube auf dem RTL. Und am Sonntag haben wir noch 3 Spiele. St. Pauli gegen Greuther Fürth, Nürnberg gegen Dynamo Dresden und Energie Cottbus gegen Hannover 96. Und wir freuen uns jetzt schon auf den nächsten Spieltag im Ulmer Donaustadion. Da bin ich dabei, da sind wir dabei. Das wird prima. Und musikalisch haben wir noch eine Schallplatte raus. Just Around the Corner, Cock Robin. Und Like a Rolling Stones von Bob Dylan aus den 60er.
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Dylan, Like a Rolling Stone in der Blaupause. Apropos Rolling Stone, nein, einen Rolling Stone haben wir heute nicht aufliegen, aber ein Edge. Was ist jetzt der Edge? The Edge heißt der Mann von U2. Der hat nämlich heute Grund zum Feiern. Der Mann wird 65 und der hat mit seinem Gitarrensound einen großen Teil des U2-Sounds geprägt. Ja, und passender könnte unsere musikalische Zeitreise am Samstagnachmittag auch nicht sein. Heute vor 39 Jahren, da waren U2 in den USA auf Platz 1 der Billboard Hot 100 mit I Still Haven't Found What I'm Looking For. Ja, und 4 Jahre später, vorher, also 1983, da sah die Nummer 1 in Deutschland allerdings komplett anders aus. Da standen Döf mit Kodo ganz oben. Und genau diese beiden Songs, die holen wir jetzt aus dem Archiv zurück ins Radio, das deutsch-österreichische Feingefühl. Und wir starten rein mit U2. I Still Haven't Found What I'm Looking For. Die Blaupause am Samstagnachmittag bei mulligen 28 Grad hier im Studio von Blau Bayra. Gleich ist dann auch Feierabend. Oh, aber gleich haben wir noch einen richtig schönen Classic Rock Song.

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2: Ja, kennt ihr doch bestimmt Born in the USA von Bruce Springsteen. Da lohnt es sich besonders einmal genau hinzulosen, denn der Song wird seit Jahrzehnten missverstanden. Der große Refrain, die mächtigen Drums und Bruce Stimme klingen zunächst wie eine patriotische Hymne. Der Text erzählt allerdings eine ziemlich bittere Geschichte. Ja, Bruce Springsteen singt aber aus der Sicht eines jungen Mannes. Moment. War der Frosch im Hals. Also Bruce singt aus der Sicht eines jungen Mannes aus einfachen Verhältnissen. Er gerät in Schwierigkeiten, wird nach Vietnam geschickt und kommt später in seine Heimat zurück, die nicht gerade auf ihn gewartet hat. Arbeit findet er nicht, Unterstützung ebenfalls kaum und ein Freund, der mit ihm im Krieg war, kommt gar nicht erst zurück. Aus dem stolzen Born in the USA wird damit eher ein verzweifelter Ruf. Ich bin hier geboren, ich habe für dieses Land gekämpft und was ist jetzt eigentlich aus mir geworden. Interessant ist auch, dass der Song viel älter klingt, als seine Veröffentlichung vermuten lässt. Springsteen arbeitete bereits Anfang der 80er an dem Song, in derselben Phase, in der die düsteren Songs für Nebraska entstanden.

Die bekannte Aufnahme mit der E Street Band entstand schon 1982 und zwei Jahre später wurde Born in the USA zum Titelstück des Albums, das Bruce Springsteen endgültig zum weltweiten Superstar machte, gell? Und genau dieser Gegensatz macht den Song so spannend. Die Musik, die klingt nach Triumph, die Geschichte dahinter nach Enttäuschung. Wenn du den Refrain hört, bekommt vielleicht einen völlig anderen Song als derjenige, der die Strophen zuhört. Born

0: The Best of Me, Bryan Adams. Ja, und The Best of Me gibt's von mir wieder nächsten Samstag. 15 Uhr geht's los, die Blaupause, Sport, Oldies und das ganze Gedöns, was so alles in meiner Sendung neigehört. So, ich wünsche euch jetzt einen schönen Abend. Bleibe gesund, bleibe gefräßig. Genieße den Sommer bei mollige 28 Grad, also bei mir im Studio zumindest. Und ich werde jetzt nachher noch ein bisschen in der Garten ausgangen und ein Bierle trinken und den Sonnenuntergang genießen. Verpasse die Sonnenfinsternis nicht. Hoffentlich ist das Wetter gut. Ich wünsche euch was. Nächster Samstag. Wieder mit Zuhörer, ich zähle euch nach.
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